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2: Schön, dass Sie dabei sind. Mein Name ist Katja Völkel. Hier geht's los mit Martin Buchholz. Wenn alle Stricke reißen.
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0: Unwetter ist ein Sammelbegriff von unterschiedlichen Extremwetterereignissen. Ein schönes langes Wort. Dazu gehören laut deutschem Wetterdienst sinnflutartige Regenfälle, Stürme, Tornados, extreme Schneefälle oder Glätte. Unwetter können starke Auswirkungen haben und die öffentliche Ordnung und das öffentliche Leben gefährden. Und im Privaten können im übertragenen Sinn die Unwetter des Lebens das Gleiche auslösen. Dazu hören Sie jetzt das Wort zum Tag von Harald Klingler.
1: Der Sturm treibt hohe Wellen vor sich her. Die Jünger kämpfen verzweifelt mit den entfesselten Naturgewalten. Erfolglos. Sie kommen ans Ende ihrer Kräfte. Sie bangen um ihr Leben. Angstvoll wecken sie Jesus, der selig schlafend hinten im Boot liegt. Herr, hilf, wir kommen um. Das Evangelium berichtet weiter. Jesus stand auf und bedrohte den Wind und das Meer, und es ward eine große Stille. Die Menschen aber verwunderten sich und sprachen: Was ist das für ein Mann, das im Wind und Meer gehorsam sind? Ich weiß nicht, ob Sie, liebe Hörerin, lieber Hörer, gerade in ruhigen Gewässern segeln oder ob Sie gerade wie die Jünger verzweifelt kämpfen, weil ein Sturm über Sie hinweggeht, der Ihnen alle Sicherheiten raubt. Das Bibelwort tröstet. Es sagt Ihnen: Wenn Sie in Not und Angst sind, dürfen Sie Jesus wecken. Sie dürfen schreien: Herr, hilf, ich komme um. Jesus hört Ihr Schreien. Er lässt Sie nicht umkommen. Und wenn Sie gerade ohne Probleme sind und mit Ihrem Leben gut zurechtkommen, dann merken Sie sich: Jesus ist der, der rettet. Er ist ansprechbar. Er hilft, wenn Sie Hilfe brauchen. Und er will nicht nur Ihr Nothelfer, er will Ihr Lebensbegleiter, Ihr Herr sein. Er will Ihnen nahe sein, auch wenn es Ihnen gut geht. Er ist der Herr. Mit Herr wecken die Jünger den schlafenden Jesus. Allein schon dieser Weckruf sagt, was die Jünger Jesus zutrauen und von ihm erwarten. Er hat Macht über die Mächte. All die Mächte, die mir ein angst- und sorgenfreies Leben nehmen wollen. Herr, zeige mir, wer du bist. Zeige mir deine Macht. Hilf mir. Jesus hört dieses Rufen um Hilfe und hilft. Er gebietet dem Wind und den Wellen. Stille kehrt ein, eine große Stille. So wie der Sturm plötzlich über die Jünger hereingebrochen war, jetzt ist er still. Die dies miterleben, fragen sich verwundert: Was ist das für ein Mann, das im Wind und Meer gehorsam sind? Wenn ich dem Wind und den Wellen gebieten wollte, es wäre in den Wind geredet. Anderes gilt für Jesus. Sein Wort hat Macht. Darauf vertraut der Glaube. Der Glaube traut Jesus, dem Sohn Gottes, viel, sehr viel zu. Christen sind überzeugt, Jesus hat himmlische Kräfte. Weil er der Herr ist, wird alles gut. Vielleicht anders als erwartet, vielleicht nicht gleich, aber ganz gewiss gut. Zu diesem Vertrauen lädt das Bibelwort mich und Sie ein. Und wenn Ihnen dieses Urvertrauen des Glaubens fehlt, dann tröstet Sie vielleicht dieses. Als die Jünger verzweifelt Jesus wecken und um seine Hilfe schreien, fragt er: Ihr Kleingläubigen, warum seid ihr so furchtsam? Die Jünger in ihrer Angst haben keinen großen Glauben. Kleingläubig nennt sie Jesus. Aber er tut, worum sie ihn schreiend bitten. Auch Kleingläubigen zeigt Jesus seine Macht. Er hilft, er rettet, er entzieht aller Angst den Grund. Vertrauen Sie doch heute seinem Machtwort und der Macht seines Wortes.
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auf einer Skala von 1 interessiert mich nicht bis 10. Nichts und niemand könnte wichtiger sein. Wie wichtig ist Ihnen Gott? Und jetzt Hand aufs Herz. Welche Ranglisten des Alltags kommen Ihnen da dazwischen? Irgendwie geht es doch uns allen so, wenn wir ehrlich sind. Über die Frage, ist Gott dir heute wirklich wichtig? Hören Sie gleich ein Wunder für jeden Tag, die Radiokolumne von Deborah Rosenkranz nach Katja Zimmermann mit Mein Herz.

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1: Ist Gott dir heute wirklich wichtig? Alltag. Wir alle kennen ihn. Wir alle sind irgendwie Gefangene des Alltags. Denn er begegnet uns immer wieder. Er gehört dazu. Und das ist uns bewusst. Irgendwie müssen wir hier durch. Und das war mitten im Alltag, mit all den Terminen und dem, ich muss gleich losfahren, sonst komme ich zu spät, dass ich noch schnell mein Buch, ein Gebet für jeden Tag, aufgeschlagen habe. Denn ich wollte von Gott hören. Und hier an diesem Tag las ich folgenden Vers, der mich aus meinem Alltag herausholte. Der Herr schaut vom Himmel auf die Menschen. Er will sehen, ob es wenigstens einen gibt, der einsichtig ist und nach ihm fragt. Psalm 14,2. Das Gebet, das man auf dieser Seite lesen konnte, hat mich zutiefst berührt. Ich weiß, das mag komisch klingen, denn ich habe dieses Büchlein ja selbst geschrieben. Doch glaub mir, selbst ich erkenne nicht mich, sondern die Handschrift des Heiligen Geistes darin. Lass mich ein paar wenige Zeilen des Gebetes mit dir teilen. Du wolltest immer schon eine Beziehung zu uns Menschen und hast dafür wirklich alles gegeben. Und heute? Heute denken Menschen meist an erster Stelle nur an sich, an ihren Vorteil und an das, was sie aus eigener Kraft erschaffen können. Und gerade merke ich, dass auch ich oft zu diesen Menschen gehöre. Das tut mir leid, Jesus. Schenke mir ein Herz, das wirklich versteht, um was es geht. Bei diesem Satz bin ich hängen geblieben. Schenke mir ein Herz, das wirklich versteht, um was es geht. Ich wiederholte ihn immer wieder. Und glaub mir, es ist ein Satz, der Gott freut. Ein Satz, der ihn ehrt. Ein Satz, der Gott finden lässt, wonach er sucht, wenn er auf die Erde blickt. Denn er will sehen, ob es wenigstens einen gibt, der einsichtig ist und nach ihm fragt. Psalm 14,2. Ich stelle mir heute eine super wichtige Frage. Ist Gott heute inmitten des Alltags wirklich das Wichtigste für dich? Finde es heraus, denn das muss klar sein. Danke für dich.
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0: Guido Waltes mit Diese Stadt Zeit für den Anstoß. Das Markus-Evangelium der Bibel berichtet davon, wie ein gewisser Levi ein Nachfolger Jesu wurde. Da steht, und als Jesus vorüberging, sah er Levi, den Sohn des Alpheus, am Zoll sitzen und sprach zu ihm, folge mir nach. Und der stand auf und folgte ihm nach. Das war ja einfach. Und das macht es zu einer ganz wundersamen Begegnung. Ein Gedanke mehr dazu kommt jetzt von Markus Baum im Anstoß.
1: Kapernaum war zu biblischen Zeiten ein winziges Städtchen am Nordufer des Sees Genezareth. Heutzutage ist dort nicht viel los. Aber schön war es damals schon. Und schön ist es noch immer. Kein Wunder, dass Jesus dort seine Basis eingerichtet hat, als er um das Jahr 27 unserer Zeitrechnung mit seinen öffentlichen Auftritten begann. Er hat den Synagogengottesdienst besucht. Er war stadtbekannt, hat Freunde gefunden in den Handwerkerzünften. Und er war nicht besonders wählerisch, was seine Bekanntschaften anging. Der Zöllner Levi hat Jesus auch vorher schon wahrgenommen. Jesus muss Levis Zollhäuschen an der Via Maris, der wichtigsten antiken Handelsstraße in dieser Region, regelmäßig passiert haben. Und Levi muss sich auch schon einen Eindruck von Jesus verschafft haben und muss beeindruckt gewesen sein. Nur so wird verständlich, was im Markus-Evangelium Kapitel 2 überliefert ist. Als Jesus weiterging, sah er Levi, den Sohn des Alpheus. Der saß an seiner Zollstation. Jesus sagte zu ihm, komm, folge mir. Da stand er auf und folgte ihm. Einfach so. Vom Fleck weg. Dabei hatte Levi einen einträglichen Posten. Auch wenn ihn die anderen Einwohner Kapernaums als Handlanger der Besatzer betrachtet und entsprechend hochmütig auf ihn herabgeblickt haben. Aber Jesus war das offensichtlich egal. Und Levi auch. Jesus hat in Levi etwas gesehen, was diesem selbst nicht bewusst war. Und Levi hat etwas Vielversprechendes an Jesus wahrgenommen und hat seine Chance genutzt. Das mag egoistisch erscheinen, ist es auch. Aber wenn es um das eigene Seelenheil geht, ist vornehme Zurückhaltung dumm. Und in dem Fall gibt's Applaus für Egoismus.
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